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3: Wir denken an und beten für das Todesopfer.
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3: Diese Werte attackieren wollte.
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3: Die aus welchen Gründen auch immer nicht in Haft genommen werden können.
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